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2: Unser Vater in dem Himmel, dein Name werde geheiligt, dein Reich komme, dein Wille geschehe auf Erden wie im Himmel. Unser täglich Brot gib uns heute und vergib uns unsere Schuld, wie wir auch unseren Schuldigen vergeben. Und führe uns nicht in Versuchung, sondern erlöse uns von dem Übel. Denn dein ist das Reich und die Kraft und die Herrlichkeit in Ewigkeit. Amen.

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0: 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Dort fängt an mit 1. Mose im Alten Testament und geht ganz durch Offenbarung im Neuen Testament. Ich lade Ihnen an, Ihre Bibel zu nehmen und anzuschalten, um Gott sein Wort zu studieren. Die Bibel weiß, dass wo wir können mit Gott versöhnt werden und dann mit ihm in Gemeinschaft leben. Der Text für die fünfte Lektion ist 1. Mose, Kapitel 31, Vers 7, 3, 54. Von Natur aus sind wir Menschen so, dass wir an den einen Weg gehen wollen und leben dort, wie wir wollen, damit weich kommen. Ich lade Ihnen an, für die nächste halbe Stunde zu hören, nur das Programm, um zu sehen, dass Jakob im Alten Testament war dort ernten, was er gesagt hat. Ich vertraue, dass wir wollen von Jakob lernen und dann nicht an seinen eigenen Weg noch gehen, so als Jakob tat. 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Hier ist Prediger Elmer Rama mit dem Programm Durch die Bibel.
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6: Die Glocke ist nun 9, mit 49 Minuten.
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0: 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Der Text für die fünfte Lektion ist 1. 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
1: Die Glocke ist nicht 3 mit 41 Minuten.

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